0: aici, soldaten! Soldaten! Achtung, zuhören! Wenn ihr die Geiseln hirichtet, werden wir euch alle umbringen. Ihr habt keinen Ausweg. Wir werden euch alle vernichten.
1: Gefreiter, fordern Sie beim Kommando Verstärkung an. Signale gebrochen, Beeilung!
2: Fanasci! E Fanasci!
3: Vai, Giussi! All'attacco, vai, Giussi! In avanti! E da qua,
4: vieni! Oh, per favore, per favore! Andate indietro, non c'è niente da lei! Non c'è niente da lei! Per piacere, anche voi, non state! Non state qua! Non c'è niente da lei!